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2: 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So,
3: Was
1: soll das? Wir haben keine Zeit mehr. Was soll jetzt noch überdacht werden? 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
0: Was? Die sind doch gerade erst aufgebrochen, werden schon aufgeheilt. Schicken Sie sofort ein Telegramm, dass die Blockade durchbrochen werden muss. Die
4: Hauptkolonne
0: muss unbedingt beidseitig geschützt werden.
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0: Schicken Sie ein Telegramm an die 34. Division.
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0: 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Sagen Sie denen, dass sie bis zum letzten Mann kämpfen müssen. 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Wir müssen sofort aufbrechen. Auf Essen und Schlafen können wir verzichten.
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